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0: 10 3 4 ist in 4 Minuten hier. Herr Kollege, was ist mit der Vorder? Der Kunde ruft schon das dritte Mal an.
1: Na und, sag's mir lieber die Hausnummer, bevor es mich da auf eine Expedition schickt.
0: Aber ich hab doch ganz deutlich gesagt, Hausnummer 43.
1: Was haben Sie gesagt? Am Blödsinn haben Sie gesagt.

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1: Die Europäische Union will den Druck auf Russland erhöhen und zwar so lange, bis das Töten endet. Das sagt EU-Ratspräsident Antonio Costa bei den Feierlichkeiten zum Nationalfeiertag der Ukraine. Man werde die Ukraine weiter so lange und umfassend wie nötig unterstützen. Norwegen und Großbritannien haben der Ukraine ebenfalls weitere Unterstützung versprochen. Heute soll ein Treffen jener Staaten stattfinden, die die Ukraine weiterhin unterstützen wollen, um sich gegen den russischen Angriff zu verteidigen. Seit 2020 sind in Österreich über 18.000 Haushalte durch den sogenannten Wohnschirm bei der Mietzahlung unterstützt worden. Das sagt das Sozialministerium heute. In 44% der unterstützten Haushalte leben auch minderjährige Kinder. Der Wohnschirm läuft noch bis Ende 2029. Der WWF kritisiert heute die geplante neue Biberverordnung in Niederösterreich. Die Umweltschutzorganisation sagt, die neue Regelung würde es erlauben, dass bis zu 600 Biber im Jahr getötet werden. Das wäre eine Steigerung um 50%. Der WWF fordert stattdessen mehr Prävention und naturverträglichere Maßnahmen. McLaren-Pilot Lando Norris feiert gestern beim Formel-1 Grand Prix von Sandford seinen zweiten Saisonsieg. Der Weltmeister der Vorsaison gewinnt das Rennen vor den beiden Mercedes-Piloten Kimi Antonelli und George Russell. Für einen Schreckmoment sorgt unterdessen Max Verstappen. Der vierfache Weltmeister kracht mit seinem Red Bull nämlich auf der feuchten Strecke in die Bande. Verstappen muss kurz im Medical Center untersucht werden, bleibt bei dem Vorfall aber unverletzt.
2: Schönen guten Morgen heute am Freitag und das ungemütliche Herbstwetter von letzter Woche ist vorbei. Jetzt wird es sonnig und sehr angenehm bei maximal 28 Grad. Nur am Nachmittag krachen ein paar Gewitter durch, vor allem oben in den Bergen.
3: Schönen guten Morgen zu euch ins Auto und schönen Start in diesen Montag. Aktueller Überblick über Österreichstraßen. Sehr entspannt. Momentan ist nicht viel los. Wünsche euch eine gute Fahrt.
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4: Entwarnung. Es ist zwar Montag, aber es wird heute nicht schlimm. Fix, wir müssen es uns einfach nur vorsagen, während wir Musik hören. Servus. 100% Popmusik aus Österreich gibt's heute wieder. Guten Morgen, ich bin der Florian Hörl.

wird. Ein schöner Popsong und eine wichtige Botschaft. Einsehen, dass wir Hilfe brauchen, das ist schon der erste Schritt, damit es uns dann irgendwann besser gehen kann. Das war der Josh mit Ich gehöre repariert. Andy Baum und The Tricks kommen jetzt mit Still Remember Yvonne. Nach wie vor gibt's nicht alle seine Songs zum Streamen, da hat er sich lange dagegen gewehrt. Aber angeblich ist es jetzt dann bald soweit und wir können es auch zum Beispiel über Spotify und Co. hören.

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0: Doppelgänger von Georg Danzer. Ich hoffe, heute am Montag in der Früh ist nicht nur euer Frühstück in Butter.
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0: Euer ganzer Tag soll wie geschmiert laufen, so wie vermeintlich auch das Leben der Meierin.
2: Lass dir nicht die Butter vom Brot nehmen. Von Menschen, die dich runterziehen wollen, von Meinungen im Außen, von Dingen, die du nicht beeinflussen kannst. Und das ist eine Hymne der Leichtigkeit, würde ich sagen.
0: Butter, ihre aktuelle Single, gibt's jetzt.

Klaus Prünster und seine Wunderwelt. Ja, in einer ganz eigenen Wunderwelt leben auch eure Kinder, die natürlich immer dann am liebsten und am konzentriertesten spielen, wenn es eigentlich zum Weitertun ist. Wir müssen los, kommt's jetzt. Vielleicht kann sie die Christina Stürmer jetzt ein bisschen wachrütteln mit vorbei. Schönen guten Morgen heute am Montag. Es ist der 24. August.

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1: Die Europäische Union will den Druck auf Russland erhöhen und zwar so lange, bis das Töten endet. Das sagt EU-Ratspräsident Antonio Costa bei den Feierlichkeiten zum Nationalfeiertag der Ukraine. Man werde die Ukraine weiter so lange und umfassend wie nötig unterstützen. Norwegen und Großbritannien haben der Ukraine ebenfalls weitere Unterstützung versprochen. Heute soll ein Treffen jener Staaten stattfinden, die die Ukraine weiterhin unterstützen wollen, um sich gegen den russischen Angriff zu verteidigen. Die deutsche AfD-Chefin Alice Weidel will den Euro abschaffen und aus dem Schengen-Raum austreten. Das sagt Weidel gestern im ZDF-Sommerinterview, das in Wien aufgezeichnet wurde. Der Euro ist eine instabile Währung, sagt die AfD-Chefin. Außerdem will Weidel wieder an den deutschen Grenzen überall Grenzkontrollen, also auch zu Österreich. Eigentlich gibt es ja seit über 30 Jahren in der kompletten EU Reisefreiheit. Seit 2020 sind in Österreich über 18.000 Haushalte durch den sogenannten Wohnschirm bei der Mietzahlung unterstützt worden. Das sagt das Sozialministerium heute. In 44% der unterstützten Haushalte leben auch minderjährige Kinder. Der Wohnschirm läuft noch bis Ende 2029. McLaren-Pilot Lando Norris feiert gestern beim Formel-1 Grand Prix von Sandford seinen zweiten Saisonsieg. Der Weltmeister der Vorsaison gewinnt das Rennen vor den beiden Mercedes-Piloten Kimi Antonelli und George Russell. Für einen Schreckmoment sorgt unterdessen Max Verstappen. Der vierfache Weltmeister kracht mit seinem Red Bull nämlich auf der feuchten Strecke in die Bande. Verstappen muss kurz im Medical Center untersucht werden, bleibt bei dem Vorfall aber unverletzt.
2: Schönen guten Morgen heute am Montag und heute kann sich keiner über die Hitze beschweren, weil es wird heute gar nicht so drückend heiß. Es gibt keine 36 Grad, auch keine 41,5 Grad, sondern angenehm entspannte 28 Grad maximal. Sonne zeigt sich auch, ein paar Wolken zeigen sich aber auch. Am Nachmittag sind dann auch ein paar Gewitter dabei, vor allem oben in den Bergen.
3: Hallo zu euch ins Auto. Eine Unfallstelle gibt's leider in Wien auf der A4. Stadteinwärts kurz nach dem Knoten Schwechat hat's gekracht. Da ein paar Minuten mehr im Planen. Auch auf der Tangente Richtung Süden ab Hirschstetten. Dafür im Rest des Landes alles fein. Ich wünsche euch eine gute Fahrt.
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4: Guten Morgen am Montag. Ich wecke euch, ich mache euch munter oder ich begleite euch beim Müdesein mit 100% Popmusik aus Österreich. Servus, ich bin der Florian Hörl.

Wander mit Bologna. Ich habe eine Live-Version von diesem Song in meiner privaten Playlist und da schreit er dann zum Schluss noch so richtig laut, so richtig so. Das kommt so gut. Jetzt kommen Zebra, eine Girlgroup, die sich 1998 formiert hat in Österreich und ja, 2000 dann wieder getrennt. Einer ihrer ersten Auftritte war während der Fußball-WM 1998. Da sind sie dann in Dornbirn aufgetreten während der Live-Übertragung. Die WM damals in Frankreich, der Gastgeber, auch Weltmeister geworden. Und ich weiß heute noch, wie ich das Pickerl von Ivo Vastitsch in mein Panini-Heftel geklebt habe. Genug geschwärmt. Hier ist die Musik.

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0: Jetzt kommt's Urbi mit Sonnensystem und die ist gerade auf Urlaub und zwar nicht im Universum, sondern auf Mallorca. Zumindest hat sie letzte Woche noch Bilder davon auf Instagram gepostet und ich bin schon recht neidisch, muss ich zugeben.
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0: Was tut sich in der Welt und vor allem bei uns in Österreich? Ich meine, immerhin Montag in der Früh. Ich glaube, da können wir alle was brauchen, worauf wir uns diese Woche freuen. Und unsere Radio Rotersrot-Praktikantin Alina, die hat sich zwei Events rausgesucht, die euch diese Woche zum Schwitzen und zum Feiern bringen.
1: Sportlich wird es am Wochenende, vor allem in Sölden im Ötztal. Der Ötztaler Radmarathon ist wirklich jedes Jahr ein Highlight. Die rund 4000 Teilnehmerinnen rallen über 4 Alpenpässe. Wer aber nicht mitrallen möchte, der hat trotzdem was vom Tag. Es gibt nämlich eine Einradshow, einen Workshop und für die Kinder gibt es ein Kinderprogramm. Und falls ihr Lust habt auf lässige Beats, ein gutes Essen und erfrischende Drinks, dann seid ihr beim Bregenzer Hafenfest bestimmt richtig. Ein Kinderprogramm mit Hüpfburg und großes Feuerwerk am Samstagabend ist wirklich was für die ganze Familie. Und am Sonntag dann bitte die Tracht nicht vergessen. Dort wird früh geshoppt mit Musik von den Bregenzer Musikvereinen.
0: Also viel Spaß beim sich plagen oder beim Feiern.

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1: Die deutsche AfD-Chefin Alice Weidel will den Euro abschaffen und aus dem Schengen-Raum austreten. Das sagt Weidel gestern im ZDF-Sommerinterview, das in Wien aufgezeichnet wurde. Der Euro ist eine instabile Währung, sagt die AfD-Chefin. Außerdem will Weidel wieder an den deutschen Grenzen überall Grenzkontrollen, also auch zu Österreich. Eigentlich gibt es ja seit über 30 Jahren in der kompletten EU Reisefreiheit. Europa wird in Zukunft häufiger Wetterextreme erleben, so wie wir sie diesen Sommer mit der Dürre hatten. Das sagt der Klimaforscher Stefan Ramsdorf heute in der Rheinischen Post. Laut dem Klimaforschenden gibt es dort, wo die Erwärmung besonders stark ist, auch stärkere Extreme. Und die Häufigkeit nimmt mit der Erwärmung zu. Extreme, die früher alle 500 Jahre aufgetreten sind, könnten heute bereits alle 50 Jahre vorkommen. Damit sind Extremwetterereignisse heute 10-mal so wahrscheinlich wie noch vor ein paar Jahrzehnten. Der WWF kritisiert heute die geplante neue Biberverordnung in Niederösterreich. Die Umweltschutzorganisation sagt, die neue Regelung würde es erlauben, dass bis zu 600 Biber im Jahr getötet werden. Das wäre eine Steigerung um 50%. Der WWF fordert stattdessen mehr Prävention und naturverträglichere Maßnahmen. McLaren-Pilot Lando Norris feiert gestern beim Formel-1 Grand Prix von Sandford seinen zweiten Saisonsieg. Der Weltmeister der Vorsaison gewinnt das Rennen vor den beiden Mercedes-Piloten Kimi Antonelli und George Russell. Für einen Schreckmoment sorgt unterdessen Max Verstappen. Der vierfache Weltmeister kracht mit seinem Red Bull nämlich auf der feuchten Strecke in die Bande. Verstappen muss kurz im Medical Center untersucht werden, bleibt bei dem Vorfall aber unverletzt.
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3: Schönen guten Morgen heute am Montag. Eine neue Woche beginnt frisch. Es wird auch nicht mehr so drückend heiß wie jetzt vor 1, 2, 3 Wochen. 28 Grad gehen sich heute höchstens aus. Sehr angenehm ist es. Sonne, aber schon auch noch einige Wolken am Start. Gewitter ziehen dann auf, vor allem am Nachmittag oben in den Bergen.
4: Hallo zu euch ins Auto. Eine Meldung habe ich für die A9 in der Steiermark. Da gibt es leider beim Knoten Graz-West eine Unfallstelle und Stau in alle Richtungen und Frühverkehrverzögerungen in Wien auf der Tangente Richtung Süden ab Hirstetten sowie auf der A4 stadteinwärts ab dem Knoten Schwechat. Ich wünsche euch eine gute und eine sichere Fahrt.
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5: Ihr seid wegen der Musik da und Musik kriegt ihr jetzt wieder. Viel Spaß mit Radio Rot-Weiß-Rot. Florian Hörl heute für euch im Studio.

eh okay. Merkt euch das für euren heutigen Montag. Es muss nicht perfekt werden, was ihr angeht. Es muss eh okay werden, das reicht. Bobby Singer, deren Auftritt beim Eurovision Song Contest im Jahr 1999 war auch eh okay. Sie hat damals den 10. Platz erreicht mit folgendem Song, Reflection.

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0: Das deutsch-österreichische Feingefühl mit UUU, mir bleibt die Luft weg. Ja, wenn Deutschland auf Österreich trifft, dann kommt es sehr stark aufs Setting drauf an, wie die Geschichte weitergeht.
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0: Ist es 6 in der Früh am Pool mit Badetüchern in der Hand? Dann kann es schon heikel werden. Aber ist es, wie wir es gerade eben auch gehört haben, in einem Tonstudio, dann wird's lässig. Die Boxrucker Sisters aus Oberösterreich haben sich zusammengetan mit Dejo wieder aus Bayern und haben einen Song gemacht, der heißt Mama geht tanzen.

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Tränen trocknen schnell. Reinhard Fendrich, ja, auch die Tränen, die ihr verdrückt habt, weil das Wochenende jetzt aus ist und weil es so schön war. Jetzt kommt Julian Le Play, der seit Freitag gemeinsam mit Lemo die Nummer 1 der Radio Rot-Weiß-Rot-Charts bildet. Ihr gemeinsamer Song Brüder hat total eingeschlagen. Sowieso, alles, was der Julian angreift momentan, wird gut. Auch seine Unplugged-Konzerte sind richtige Feste, die euch wahnsinnig begeistern. Der letzte Sommertermin für ihn, diesen Samstag in Wels, dann macht er Pause bis Dezember. Hier ist Mein Anker.

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1: In Wien und Niederösterreich startet heute die Sommerschule. Insgesamt 27.000 Schülerinnen und Schüler haben die Möglichkeit, sich auf das neue Schuljahr vorzubereiten und nochmal den Stoff zu wiederholen, wo es Schwierigkeiten gibt. Für einen Teil der Kinder ist die Sommerschule auch erstmals verpflichtend, um Deutschförderklassen zu besuchen. Europa wird in Zukunft häufiger Wetterextreme erleben, so wie wir sie diesen Sommer mit der Dürre hatten. Das sagt der Klimaforscher Stefan Ramsdorf heute in der Rheinischen Post. Laut dem Klimaforschenden gibt es dort, wo die Erwärmung besonders stark ist, auch stärkere Extreme. Und die Häufigkeit nimmt mit der Erwärmung zu. Extreme, die früher alle 500 Jahre aufgetreten sind, könnten heute bereits alle 50 Jahre vorkommen. Damit sind Extremwetterereignisse heute 10-mal so wahrscheinlich wie noch vor ein paar Jahrzehnten. Der WWF kritisiert heute die geplante neue Biberverordnung in Niederösterreich. Die Umweltschutzorganisation sagt, die neue Regelung würde es erlauben, dass bis zu 600 Biber im Jahr getötet werden. Das wäre eine Steigerung um 50%. Der WWF fordert stattdessen mehr Prävention und naturverträglichere Maßnahmen. Seit 2020 sind in Österreich über 18.000 Haushalte durch den sogenannten Wohnschirm bei der Mietzahlung unterstützt worden. Das sagt das Sozialministerium heute. In 44% der unterstützten Haushalte leben auch minderjährige Kinder. Der Wohnschirm läuft noch bis Ende 2029.
2: Schönen guten Morgen heute am Montag. Eine neue Woche beginnt frisch. Es wird auch nicht mehr so drückend heiß wie jetzt vor 1, 2, 3 Wochen. 28 Grad gehen sich heute höchstens aus. Sehr angenehm ist es. Sonne, aber schon auch noch einige Wolken am Start. Gewitter ziehen dann auf, vor allem am Nachmittag oben in den Bergen.
3: Hallo zu euch ins Auto. Eine Meldung habe ich für die A9 in der Steiermark. Da gibt es leider beim Knoten Graz-West eine Unfallstelle und Stau in alle Richtungen und Frühverkehrverzögerungen in Wien auf der Tangente Richtung Süden ab Hirschstetten sowie auf der A4 stadteinwärts ab dem Knoten Schwechat. Ich wünsche euch eine gute und eine sichere Fahrt.
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Mattea mit zweimal. Hat aber bisher nur ein Album rausgebracht. Aber sie arbeitet daran, das hat sie mir im Interview erzählt. Die Ausseher Hartbradler bringen wohl nichts mehr Neues raus. Die haben sich schon 2004 getrennt. Der Bandname übrigens angelehnt an die Bradlgeiger von früher, die für ein Bradl, also was zum Essen, beim Wirt dort für Unterhaltung gesorgt haben. Tanzen da die Gäste.

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0: Robert von Gösern mit seinen Alpinkatzen und weit, weit weg. Heute am Montag, es ist mittlerweile der 24. August. Ich mag bunte Vögel total gern. Wie schaut das bei euch aus?
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0: Mein liebster heimischer Vogel ist der Bienenfresser. Ich weiß, der Name ist jetzt nicht so positiv, aber der Vogel ist wunderschön. In richtig kräftigen Farben, auch mit so einem gelben Hals. Googelt den mal, der wird euch gefallen. Er frisst übrigens auch Wespen, wenn euch ihn das sympathischer macht. Thomas Glam ist auch ein bunter Vogel und macht wunderbare Musik.
2: Grüß euch, das ist der Thomas Glam. Und meine Oma hat zu mir immer gesagt, mach doch einfach das, worauf du Lust hast. Darüber habe ich einen Song geschrieben und den hört sie jetzt. Hier ist Bunter Vogel.
0: Ganz genau, Bunter Vogel.
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Knickerbocker mit Puppe hier auf Radio Rot-Weiß-Rot. 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
1: In der Nähe des Salzburger Hauptbahnhofs hat es in der Nacht auf heute einen Großeinsatz der Polizei gegeben. Ein Unbekannter bricht in einen Juwelier ein, indem er die Scheibe einschlägt. Dabei stiehlt der Schmuck in unbekannter Höhe. Die Fahndung nach dem Täter läuft aktuell auf Hochtouren. Viele Fragen sind derzeit aber noch ungeklärt. Beim deutschen Autohersteller VW gibt es aktuell große Sorgen. Bis 2030 sollten eigentlich 50.000 Jobs gestrichen werden. Das dürfte aber nicht reichen. Es könnten noch Zehntausende weitere Arbeitsplätze folgen. In den nächsten Tagen gibt es bei Volkswagen gleich 9 außerordentliche Betriebsversammlungen. Die Lage ist angespannt. Es geht um die Zukunft des Konzerns und der VW-Standorte. Die VW-Führung will Kosten senken und die Wettbewerbsfähigkeit wieder verbessern. In Wien und Niederösterreich startet heute die Sommerschule. Insgesamt 27.000 Schülerinnen und Schüler haben die Möglichkeit, sich auf das neue Schuljahr vorzubereiten und nochmal den Stoff zu wiederholen, wo es Schwierigkeiten gibt. Für einen Teil der Kinder ist die Sommerschule auch erstmals verpflichtend, um Deutschförderklassen zu besuchen. UEFA-Chef Alexander Ceferin wird nicht gegen den unter Druck stehenden FIFA-Präsidenten Gianni Infantino kandidieren. Das sagt Ceferin heute in einem Podcast. Ceferin sagt, er liebt die UEFA und seine Glaubwürdigkeit sei höher, wenn er kein Interesse an den Posten hat. Die UEFA will ja unbedingt Infantinos Wiederwahl im nächsten Jahr verhindern und hat einen Boykott aller FIFA-Bewerber angekündigt.
2: In der Früh teilweise Frost in Österreich, im Waldviertel zum Beispiel, Schwarzau im Freiwald, minus 0,7 Grad. Aber okay, gut, das wird noch ein echter Augustmontag, 21 bis 28 Grad, viel Sonne für Österreich. Am Nachmittag können dann in Tirol, Osttirol, rund um die Tauern ein paar Schauer und Gewitter bilden, bleibt aber im Großen und Ganzen harmlos. Im Wettertrend sehe ich morgen im Osten nochmals sehr warm, von Vorarlberg bis Kärnten auch ein paar Schauer und Gewitter in Sicht, ab Mittwoch dann wieder über 30 Grad. Und der Blick auf Österreichs Straßen mit nach wie vor der Sperre der Westautobahn. Ich bin bei euch in Salzburg auf der H1 Richtung Salzburg zwischen Thalgau und Wallersee ist ein Unfall passiert mit einem LKW. Deswegen ist die Autobahn in die Richtung da gesperrt. Zumindest noch die nächsten Minuten dauert die Sperre an, solange laufen noch die Aufräumarbeiten. Solange weicht ihr am besten über die Salzburger Straße aus. Und in Tirol gibt es Stau wegen Überlastung auf der A13 Richtung Bozen zwischen der Mautstelle Schönberg und Nösslach. Plant da am besten 20 Minuten mehr ein. Gute Fahrt!
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3: Alles fein bei euch am Montagvormittag? Wir werden uns wohl keinen Haxen ausreißen gleich am ersten Tag der Woche, oder? Ihr hört Radio Rot-Weiß-Rot mit Florian Hörl.

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0: Jetzt habe ich was für euch, das ist noch ein bisschen besonderer als sonst.
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0: Ich weiß ja, dass ihr eine ganz große Liebe zur österreichischen Musik habt. Sonst wären wir jetzt nicht da. Aber manche brennen richtig dafür. Ein Hörer hat uns kontaktiert und hat gesagt, er kann uns vom Norbert Kainz Lieder besorgen, die es digital in dieser Form nirgends gibt. Hat er dann auch gemacht und hat uns sie dann geschickt. Und eines davon spiele ich euch jetzt. K&K, Kainz und die Company, Da Da Dallas. Ein Song über die alte Fernsehserie, falls ihr die noch kennt. Der Song ist aus dem Jahr 1983. Und ein großes Dankeschön an den Roman, dass er uns geholfen hat, dieses Zuckerl für euch auf Sendung zu bringen.
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0: The Most Company mit Bleib stehen, weil eh immer alles so schnell geht. Und jetzt kommt der Lemo.
1: Liebes Radio Rot-Weiß-Rot, da ist der Lemo. Vielen Dank, dass ihr die österreichische Musikszene so unterstützt. Ciao, ciao, ciao.
0: Mit dem Song, der ihn bekannt gemacht hat, vielleicht der Sommer, der vielleicht auch wieder voll zurückkommt diese Woche. Das Wetter gibt's dann um 11 wieder.
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1: Die romantischsten Songs aus Österreich für eine Hochzeit. Was denkt ihr da? Klar, also der erste, der mir einfällt, ist natürlich Weiß der Herz aus wie ein Bergwerk von Reinhard Fendrich. Aber was sonst noch? Ein paar Möglichkeiten gibt's. Boxrocker Sisters mit Herzklopfen passt. Oder vielleicht ein bisschen Schmäh. Edmund mit Leiwand. Und ganz sicher ist da auch der Martin dabei. Der hat sogar mehrere Songs, die passen. Einer ist Ein Leben lang. Ein wunderschöner Popsong, ohne zu dick aufzutragen oder zu schmalzig zu sein. Also richtig fein. Und wenn euch der Song vielleicht für die Hochzeit selber, also für den Einmarsch in die Kirche, zu flott ist, fürs Aftermovie passt er auf alle Fälle. Ein Leben lang.

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1: Beim deutschen Autohersteller VW gibt es aktuell große Sorgen. Bis 2030 sollten eigentlich 50.000 Jobs gestrichen werden. Das dürfte aber nicht reichen. Es könnten noch Zehntausende weitere Arbeitsplätze folgen. In den nächsten Tagen gibt es bei Volkswagen gleich 9 außerordentliche Betriebsversammlungen. Die Lage ist angespannt. Es geht um die Zukunft des Konzerns und der VW-Standorte. Die VW-Führung will Kosten senken und die Wettbewerbsfähigkeit wieder verbessern. Die Sommergespräche beim ORF gehen heute in die dritte Runde. Nach den Chefinnen der Grünen und der NEOS ist heute SPÖ-Chef und Vizekanzler Andreas Babler an der Reihe. Die SPÖ ist in den Umfragen zuletzt auf 16% gestürzt. Dementsprechend mehren sich derzeit auch die Gerüchte, dass Teile der Partei eine Babler-Nachfolge suchen. Das heutige Sommergespräch mit dem SPÖ-Chef startet um 21 Uhr. In der Nähe des Salzburger Hauptbahnhofs hat es in der Nacht auf heute einen Großeinsatz der Polizei gegeben. Ein Unbekannter bricht in einen Juwelier ein, indem er die Scheibe einschlägt. Dabei stiehlt er Schmuck in unbekannter Höhe. Die Fahndung nach dem Täter läuft aktuell auf Hochtouren. Viele Fragen sind derzeit aber noch ungeklärt. UEFA-Chef Alexander Ceferin wird nicht gegen den unter Druck stehenden FIFA-Präsidenten Gianni Infantino kandidieren. Das sagt Ceferin heute in einem Podcast. Ceferin sagt, er liebt die UEFA und seine Glaubwürdigkeit sei höher, wenn er kein Interesse an dem Posten hat. Die UEFA will ja unbedingt Infantinos Wiederwahl im nächsten Jahr verhindern und hat einen Boykott aller FIFA-Bewerber angekündigt.
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3: In der Früh teilweise Frost in Österreich, im Waldviertel zum Beispiel, Schwarzau im Freiwald, minus 0,7 Grad. Aber okay, gut, das wird noch ein echter Augustmontag, 21 bis 28 Grad, viel Sonne für Österreich. Am Nachmittag können dann in Tirol, Osttirol, rund um die Tauern ein paar Schauer und Gewitter bilden, bleibt aber im Großen und Ganzen harmlos. Im Wetter trennt sich, morgen im Osten nochmals sehr warm, von Vorarlberg bis Kärnten auch ein paar Schauer und Gewitter in Sicht, ab Mittwoch dann wieder über 30 Grad. Und der Blick auf Österreichs Straßen mit nach wie vor der Sperre der Westautobahn. Ich bin bei euch in Salzburg auf der H1 Richtung Salzburg zwischen Thalgau und Wallersee ist ein Unfall passiert mit einem LKW. Deswegen ist die Autobahn in die Richtung da gesperrt. Zumindest noch die nächsten Minuten dauert die Sperre an, solange laufen noch die Aufräumarbeiten. Solange weicht ihr am besten über die Salzburger Straße aus. Und in Tirol gibt es Stau wegen Überlastung auf der A13 Richtung Bozen zwischen der Mautstelle Schönberg und Nösslach. Plant da am besten 20 Minuten mehr ein. Gute Fahrt!
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5: 100% Popmusik aus Österreich, deswegen seid ihr hier, deswegen bin ich hier. Und das bekommt ihr natürlich geliefert. Und zwar nicht irgendwann zwischen 8 und 17 Uhr, sondern immer. Servus, ich bin der Flo.
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0: Neusiedler, Neusiedler See.
1: Der Holzer liebt den Neusiedler See. Ich muss gestehen, ich war schon öfter dort, aber ich war nie drinnen. Wie ist es dort so? Ich glaube, ich kann ja da komplett stehen und eigentlich durchgehen, oder? Jetzt kommt Out of Order. Fellner und Pizzerra, die am 18. September dann ein neues Album rausbringen werden. Jetzt gibt es einen ihrer bekanntesten Songs bisher. Cinderella.

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1: In der Nähe des Flugplatzes Krems sind heute in der Früh zwei Kleinflugzeuge miteinander kollidiert und daraufhin abgestürzt. Die beiden Piloten kommen bei dem Absturz ums Leben. Ansonsten dürften keine Passagiere an Bord gewesen sein. Die beiden Maschinen sind gleich nach dem Absturz in Brand geraten. Die Feuerwehr hat das Feuer gelöscht. Das Gelände wurde weitläufig abgesperrt. Jetzt läuft eine Untersuchung, wie es zu diesem Zusammenstoß der beiden Flugzeuge mitten in der Luft kommen konnte. Im Burgenland soll ein 28-jähriger Feuerwehrmann aus dem Bezirk Oberpullendorf in den letzten Wochen mehrere Brände selbst gelegt haben. Der Mann hat brennendes Jausenbrotpapier aus seinem Auto auf dürre Wiesen und Böschungen geworfen, berichtet die Kronenzeitung heute. Danach soll der Feuerwehrmann selbst zu den Einsätzen ausgerückt sein. Der 28-Jährige wird jetzt wegen Brandstiftung angezeigt. Verletzt wurde bei den Bränden glücklicherweise niemand. Der steirische Neos-Chef Nikos Vatek fordert heute Gehaltskürzungen für Politikerinnen und Politiker, die neue Schulden machen. Konkret sollen nur noch 75% des Gehalts fix sein. Der Rest wird nur bei der Erfüllung von wirtschaftlichen Kennzahlen ausbezahlt, so die Forderung der steirischen Neos. Vatek sagt, die Politik macht Schulden und die Bürgerinnen und Bürger zahlen die Zeche. Damit müsse Schluss sein. Die spektakuläre Sonnenfinsternis über Österreich ist gerade einmal knapp zwei Wochen her und schon gibt es diese Woche das nächste Himmelsphänomen zu bestaunen, nämlich eine partielle Mondfinsternis. Am Freitag schiebt sich der Schatten der Erde vor den Mond. Das Ganze passiert um kurz nach 6 Uhr in der Früh. Am besten ist es, wenn man Richtung Westen schaut und eben früh aufsteht, um am Freitag dann die partielle Mondfinsternis bestaunen zu können.
2: Ein Hauch von Herbst war das jetzt am Wochenende, aber keine Sorge, der Sommer kommt zurück. Heute 21 bis 28 Grad und viel Sonne. Am Nachmittag dann mehr Wolken vom Tiroler Unterland bis in den Lungau, speziell dann Tiroler Alpenhauptkamm Tauern. Da sind einige Gewitter möglich, aber im Wettertrend sehe ich, morgen wird es dann nochmal warm, vor allem im Osten. Mittwoch dann österreichweit bis zu 30 Grad, Donnerstag 33 und Freitag dann nochmal bis zu 36 Grad und dann kommt nochmal Abkühlung. Und der Blick auf Österreichs Straßen. Momentan keine Unfälle, die den Verkehr behindern, aber einiges an Baustellen. Ich gehe Schritt für Schritt mit euch durch. Ich beginne in Salzburg auf der A1 Richtung Wien zwischen Salzburg, Messe und Walersee. Tagesbaustelle 20 Minuten Zeitverlust. Baustelle in Oberösterreich auf der B145 Richtung Bad Ischl zwischen Altmünster und Dornkirchen. Plant ihr am besten 20 Minuten mehr ein. Niederösterreich A21 Richtung St. Pölten zwischen Gieshübel und Heiligenkreuz. Auch da eine Baustelle und 15 Minuten Zeitverlust. Und Stauwegüberlastung gibt es in Tirol auf der A13 Richtung Bozen zwischen der Mautstelle Schönberg und Nösslach. Gute Fahrt!
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3: Mahlzeit am Montag. Gibt's Restel von gestern vom Grillen am Wochenende? Oder wie wir auch sagen könnten, ein Best-of. Hier ist Radio Rot-Weiß-Rot mit Florian Hörl.

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der Ostbahn Kurti. 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Jetzt kommt Natalia Kelly mit Shine. Das ist ein ESC-Song. 2013 war sie damit dabei in Malmö, leider aber nicht im Finale.

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Ein Songtitel mit 4S, 4I und 2P. Mississippi von Herr Kinski. Jetzt wird's wieder sommerlich, auch wenn der August in seinen letzten Zügen liegt sozusagen und die Hundstage offiziell seit gestern beendet sind. Jetzt kommt der Reinhard Fendrich mit Carmen Jaime, Soy tu vida. Mallorca-Flair für euch, nicht nur, weil Reinhard Fendrichs Duettpartnerin daherkommt.

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1: Jetzt kommt die Caro Fuchs.
2: Hey, du bist die Caro Fuchs und ihr hört meine Musik auf Radio Rot-Weiß-Rot. Viel Spaß.
1: Jetzt mit dem Song, der hier im Radio für einiges an Aufmerksamkeit gesorgt hat, weil ihr den so intensiv gewünscht habt, als er frisch war.
3: Ich hätte einen Musikwunsch und zwar würde es mir an vielen gefallen dann, wenn ihr von der Caro Fuchs das neue Lied Voll Obst spielen würdet, weil es einfach mega ist und gute Laune macht. Danke!
1: Das stimmt, machen wir gerne.

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1: Im Burgenland soll ein 28-jähriger Feuerwehrmann aus dem Bezirk Oberpullendorf in den letzten Wochen mehrere Brände selbst gelegt haben. Der Mann hat brennendes Jausenbrotpapier aus seinem Auto auf dürre Wiesen und Böschungen geworfen, berichtet die Kronenzeitung heute. Danach soll der Feuerwehrmann selbst zu den Einsätzen ausgerückt sein. Der 28-Jährige wird jetzt wegen Brandstiftung angezeigt. Verletzt wurde bei den Bränden glücklicherweise niemand. Die Europäische Union genehmigt eine weitere Rüstungshilfe für die Ukraine, heute am ukrainischen Unabhängigkeitstag. 6 Milliarden Euro werden freigegeben. Das Geld ist für Luftabwehrsysteme, für Munition, für Radarsysteme und für Lenkwaffen bestimmt. Die Ukraine verteidigt sich ja mittlerweile auch mit Angriffen auf die russische Ölinfrastruktur. Dadurch müssen Menschen in Russland teilweise stundenlang Schlange stehen, um ihre Autos aufzutanken. Der steirische Neos-Chef Nico Swatek fordert heute Gehaltskürzungen für Politikerinnen und Politiker, die neue Schulden machen. Konkret sollen nur noch 75% des Gehalts fix sein. Der Rest wird nur bei der Erfüllung von wirtschaftlichen Kennzahlen ausbezahlt, so die Forderung der steirischen Neos. Swatek sagt, die Politik macht Schulden und die Bürgerinnen und Bürger zahlen die Zeche. Damit müsse Schluss sein. Die spektakuläre Sonnenfinsternis über Österreich ist gerade einmal knapp 2 Wochen her und schon gibt es diese Woche das nächste Himmelsphänomen zu bestaunen, nämlich eine partielle Mondfinsternis. Am Freitag schiebt sich der Schatten der Erde vor den Mond. Das Ganze passiert um kurz nach 6 Uhr in der Früh. Am besten ist es, wenn man Richtung Westen schaut und eben früh aufsteht, um am Freitag dann die partielle Mondfinsternis bestaunen zu können.
2: Die kühlste Landeshauptstadt aktuell Bregenz mit knapp 20 Grad, 19,7. Die wärmste Landeshauptstadt mit 25,5 Grad, Graz. Alle anderen so dazwischen. Aber überall scheint die Sonne, ein paar Wolken ziehen durch. Bis zu 28 Grad werden es heute am späteren Nachmittag mit viel Sonne, zum Beispiel noch in Wien. Am Nachmittag können sich dann von Tirol über Osttirol rund um die Tauern noch ein paar Schauer und Gewitter bilden. Und im Wettertrend sehe ich, morgen wird es dann nochmal sehr warm, speziell im Osten. Von Vorarlberg bis Kärnten noch ein paar Schauer mit dabei. Ab Mittwoch dann noch mehr Sonne in Sicht für ganz Österreich und dann wieder über 30 Grad, zumindest mal bis Freitag. Und der Blick auf Österreichs Straßen mit gleich 2 Unfällen, die in einer Baustelle passiert sind. Ich bin bei euch in Niederösterreich auf der S5 Richtung Krems, kurz vor Königsbrunn am Wagram. Da sind eben die beiden Unfälle passiert. Es gibt knapp 3 Kilometer Stau. Bitte Vorsicht auch beim Stauende. Und Wien, Wattmanngasse bei der Klariettgasse, steht ein defekter LKW. Ihr werdet da lokal umgeleitet, rechnet aber mit Verzögerungen, auch wenn ihr mit den Öffis unterwegs seid.
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3: Mahlzeit, wir haben es kurz nach 1. Ich bin Melanie See, bring euch durch den Montagnachmittag. Jetzt gemeinsam mit Vera, EAV. Und das ist natürlich ein Klassiker von Georg Danzer.

0: gleich gibt es einen ganz besonderen Song für euch hier auf Radio Rotes Rot. Gold, die Meierin, da gibt's einen ganz, ganz besonderen Soundeffekt.
1: Wir haben eine Weinflasche aufgenommen. Zuerst wollten wir Bierflasche recorden, das ist immer kläglich gescheitert. Und selbst bei der Weinflasche war ich sehr, sehr skeptisch. Und der Koscher hat gesagt, na, vertrau mir. Und dann haben wir diese Weinflasche aufs MIDI-Keyboard gespielt. Und dann hat die Weinflasche plötzlich in allen Tönen gespielt und dann war die drinnen. Und ich immer noch so, ist das sicher? Und irgendwann habe ich mir gedacht, naja, war Burgenländerin mit einer Weinflasche im Song, schon cool.
0: Passt eigentlich. Die Meierin mit Gold und der Weinflasche gibt's gleich auf Radio Rotes Rot. Vielleicht hört sie ja raus, so im letzten Drittel sollte sie vorkommen. Vorher gibt's aber noch Matt Acoustics, denn bei uns bekommt sie 100% Musik aus Österreich. Auf Feuer.

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0: 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Wenn eure Woche heute schon wieder super stressig gestartet hat, dann ist der nächste Song genau für euch. Ober vom Gas, Volkshilfe mit Paul Pizzerra auf Radio Rot-Weiß-Rot. 100% aus Österreich für einen entspannten Montagnachmittag.
1: Ober vom Gas.

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5: Wenn ich jetzt denke, jetzt spielt die schon wieder den Pizzerra. Ja, Pizzerra und Jaus habe ich jetzt mit dabei. Den Paul Pizzerra habt ihr aber heute schon mal gehört, und zwar gemeinsam mit der Volkshilfe. Es ist ja, man kommt um diesen Paul Pizzerra eigentlich gar nicht herum, wenn man an österreichische Musik denkt. Der hat seine Finger überall im Spiel und dort ein bisschen und da ein bisschen. Das ist sehr, sehr cool, wie vernetzt auch die österreichische Musikszene ist. Wenn das aber vielleicht nicht unbedingt das ist, was ihr hören wollt, dann gibt es jetzt das Mittwochs-Wunschmenü für euch hier auf Radio Rot-Weiß-Rot. Ihr bestellt euch was und wir liefern es euch. Also wirklich auch Sachen, die hier sonst vielleicht gar nicht laufen oder die sonst überhaupt nirgendwo im Radio laufen. Einzige Voraussetzung natürlich Popmusik aus Österreich. Jeden Mittwoch zwischen 11 und 13 Uhr feiern wir eure Musikwünsche so richtig ab. Am besten schickt ihr uns die jetzt schon als WhatsApp-Sprachnachricht. Den Link zum Chat gibt's auf rotweißrot.fan. Pizzerra und Jaus, wie versprochen, gibt's jetzt. Kaleidoskop für euren Montag, Mittwoch, wir haben erst Montag, für euren Montagnachmittag. Wir sind für euch da.

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1: Der Entwurf für das neue Klimagesetz soll so rasch wie möglich in die Begutachtung gehen. Das haben heute die SPÖ, ÖVP und NEOS angekündigt. Die drei Parteien haben sich letzte Woche auf ein neues Klimagesetz geeinigt. Die Klimaneutralität soll bis 2040 erreicht werden. Wie das Ziel erreicht werden soll, wird in einem Klimafahrplan festgelegt, der bis Ende 2027 beschlossen werden soll. In Wien-Floridsdorf ist heute ein Mann tot in einer Wohnung gefunden worden. Die Polizei kann Fremdverschulden derzeit nicht ausschließen. Der Mann weist zwar keine offensichtlichen Verletzungen auf, zuvor hat es aber in der Wohnung eine lautstarke Auseinandersetzung gegeben. Die 18-jährige Lily Tucker hat die Generalprobe für ihre erste US Open verpatzt. Sie ist beim Turnier in Monterey in der ersten Runde ausgeschieden. Julia Grabia ist hingegen direkt in den Hauptbewerb in New York gerutscht. Neben den beiden sind auch Sinja Kraus, Anastasia Potapova und Filip Misulic bei den US Open dabei. Österreich hat zwar exzellente KI-Fachkräfte, aber zu wenige und die Besten wandern ab. Das zeigt eine aktuelle Studie der Wirtschaftsuniversität Wien. 60% der KI-Beschäftigten arbeiten in Wien, 99% der heimischen Unternehmen beschäftigen gar keine KI-Spezialisten.
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2: Die Wettertrends für heute Nachmittag sehen sonnig aus, bis zu 28 Grad. Dienstag, der schlechteste Tag dieser Woche. Mehr Wolken und Schauer, vor allem zwischen Vorarlberg und Kärnten, bis zu 27 Grad. Mittwoch dann sommerlich. Sonne und Maxiwerte von 30 Grad. Update von den Straßen, geht kurz. Nix gemeldet. Volle Fahrt voraus.
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3: Hi, Melanie See ist da.

0: Sie braucht kein Rouge, das sowieso nicht, weil sie ist eine bildhübsche Oberösterreicherin. Aber das hat noch einen ganz anderen Grund. Likados für euch jetzt auf Radio Rot-Weiß-Rot. 100% Musik aus Österreich.
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0: Kalifornien. 34 Grad Sonnenschein, so das Wetter heute, habe ich gerade geschaut. Wie wird's bei uns? Das Wetter-Update bekommt ihr immer um kurz nach Punkt hier auf Radio Rot-Weiß-Rot. Und was gibt's sonst? Natürlich 100% Musik aus Österreich.
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1: Heute ist irgendwie so ein Montag. Ne? Ich meine, es ist Montag, aber so ein Montag. Das Hirn ist irgendwie noch im Wochenende. Meins sitzt noch beim Heurigen. Ja, irgendwie, ja. Aber wir stehen das gemeinsam durch. Ich verspreche es euch. Mit 100% Musik aus Österreich.

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1: Finanzminister Markus Matterbauer zeigt sich skeptisch gegenüber einer Verlängerung der Spritpreisbremse über den August hinaus. Ohne eine Begrenzung der Gewinnmargen der Mineralölkonzerne bringe eine Steuersenkung kaum noch eine spürbare Entlastung, sagt Matterbauer im Ö1 Morgenjournal. Er will sich auf EU-Ebene für eine Besteuerung krisenbedingter Gewinne von Ölmultis einsetzen. In Wien-Floridsdorf ist heute ein Mann tot in einer Wohnung gefunden worden. Die Polizei kann Fremdverschulden derzeit nicht ausschließen. Der Mann weist zwar keine offensichtlichen Verletzungen auf, zuvor hat es aber in der Wohnung eine lautstarke Auseinandersetzung gegeben. Die 18-jährige Lily Tucker hat die Generalprobe für ihre erste US Open verpatzt. Sie ist beim Turnier in Monterey in der ersten Runde ausgeschieden. Julia Grapier ist hingegen direkt in den Hauptbewerb in New York gerutscht. Neben den beiden sind auch Sinja Kraus, Anastasia Potapova und Filip Misolic bei den US Open dabei. Die Weltmeere sind so warm wie noch nie seit Beginn der Messungen im Jahr 1979. Laut dem EU-Klimawandeldienst Copernicus wurden am 22. August ein neuer Rekord mit einer durchschnittlichen Meeresoberflächentemperatur von 21,1 Grad aufgestellt. Die Zahl der Tage mit marinen Hitzewellen hat sich seit den 90er Jahren mehr als verdreifacht.
2: Die Wettertrends für heute Nachmittag sehen sonnig aus, bis zu 28 Grad. Dienstag, der schlechteste Tag dieser Woche. Mehr Wolken und Schauer, vor allem zwischen Vorarlberg und Kärnten, bis zu 27 Grad. Mittwoch dann sommerlich, Sonne und Maxiwerte von 30 Grad. Kurzes Update von den Straßen. Niederösterreich S1 Richtung Südautobahn, immer mal wieder zäh am Knoten Vösendorf wegen der Bauarbeiten. Gute Fahrt.
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3: Hallihallo, Melanie C. ist da. Es ist kurz nach drei und das ist Rian für euch. Urlaub auf der Autobahn.

Es gibt jetzt schon Termine für nächstes Jahr von der Volkshilfe. Ich habe gerade gelesen, 31. Juli, und denke mir so, der war doch schon. Nein, nächstes Jahr, 31. Juli, Burgklamm, gibt es ab heute Tickets. Und ich glaube, die gehen weg wie heiße Semmeln, so wie alle Volkshilfe-Tickets. Hier ist Radio Rottersrot. Wir lieben das, dass ihr österreichische Musik so liebt. Und deswegen gibt es bei uns so viel davon, nämlich 100% Musik aus Österreich jetzt von Hansi Lang.

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0: Ein Song, den jeder Österreicher kennt. Ich glaube, wenn man einen österreichischen Pass beantragen möchte, muss man eine Zeile davon singen oder so. So stelle ich mir das zumindest vor. Jetzt gibt's aber was ganz Neues für euch. Zaungast featuring Hubertus auf Radio Rot-Weiß-Rot.
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bei ihr schaut alles immer so super leicht aus. Aber auch bei ihr sind nicht alle Tage immer rosarot. Aber eines hat sie perfektioniert. Sie hat gelernt, im Regen zu tanzen. Die Meierin. Für euch jetzt auf Radio Rotes Rot. 100% Musik aus Österreich für euren Montagnachmittag. Tanzen im Regen.

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2: Die Spritpreisbremse in Österreich steht auf der Kippe. Finanzminister Markus Matterbauer zeigt sich heute im Ö1 Morgenjournal skeptisch, ob die Maßnahme über den August hinaus verlängert werden soll. Ohne eine Begrenzung der Gewinnmargen der Mineralölkonzerne bringe eine Steuersenkung allein kaum noch eine spürbare Entlastung. Wolfgang Hartmannsdorfer von der ÖVP sagt, staatliche Eingriffe dürfen kein Dauerzustand werden. In Wien-Floridsdorf ist heute ein Mann tot in einer Wohnung gefunden worden. Die Polizei kann Fremdverschulden derzeit nicht ausschließen. Der Mann weist zwar keine offensichtlichen Verletzungen auf, zuvor hat es aber in der Wohnung eine lautstarke Auseinandersetzung gegeben. Rapid Wien verleiht Moritz Oswald erneut. Der 24-Jährige wird in dieser Saison für die DSG Tirol auflaufen. Oswald, der auf verschiedenen Positionen in Abwehr und Mittelfeld einsatzbar ist, hat letzte Saison leihweise für Altach gespielt. Für Rapid hat er bisher 99 Pflichtspiele absolviert. Österreich hat zwar exzellente KI-Fachkräfte, aber zu wenige und die Besten wandern ab. Das zeigt eine aktuelle Studie der Wirtschaftsuniversität Wien. 60% der KI-Beschäftigten arbeiten in Wien, 99% der heimischen Unternehmen beschäftigen gar keine KI-Spezialisten.
3: Das Wetter heute Abend, Schauer anfällig fürs Bergland und im Süden, in der zweiten Nachthälfte dann aber schon trocken, 18 Grad, teils die Tiefstwerte. Dienstag wechselhaft, besonders im Westen Schauer, nach Osten hin ist es länger sonnig, bis zu 27 Grad morgen. Deutlich wärmer schon der Mittwoch, ab dann sommerlich die restliche Woche, Sonne, Wolkenmix und 30 Grad am Mittwoch. Das ist auf den Straßen los. Niederösterreich S1 Richtung Südautobahn, zäher Verkehr am Knoten Vösendorf wegen der Bauarbeiten. Und großes deutsches Eck, deutsche A93 Richtung Rosenheim, das Inntal-Dreieck gesperrt. Nach einem Unfall gibt es eine lokale Ausweichmöglichkeit. Gute Fahrt!
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4: Wir haben es kurz nach vier. Schönen Montagnachmittag. Ich bin Melanie See und begleite dich heute gemeinsam mit Josh.

Ja, wenn Wien ein Meer hätte, das wäre fein. Wir haben halt die Donau und die alte Donau. Die ist halt dreckert, aber ja, man kann nicht alles haben. Konzentrieren wir uns auf die Dinge, die wir haben, und das ist großartige Musik. Und deswegen gibt es hier auf Radio Rot-Weiß-Rot 100% Musik aus Österreich. Jetzt von STS.

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0: Zeit für was Neues. Wir haben es kurz nach 16:30, hier ist Radio Rot aus Rot. Und ihr wisst immer, von 6 in der Früh bis 20 Uhr am Abend gibt es einmal die Stunde was ganz Frisches. Das mischen wir dazu, damit ihr neue Musik aus Österreich kennenlernt, denn es tut sich so viel in der österreichischen Musikszene. Ich habe jetzt Chris Novi mit dabei für euch mit seinem Song Sensibler Mensch.
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0: Chris Steger kommt aus St. Martin im Tennengebirge und da ist er daheim, einfach wie er ist.
1: Da bin ich der Chris und nicht der Chris Steger. Da kennen mir die Leute zu vom Deiten, seit ich so klein bin und darum taugt es mir da auch. Da sitze ich mir in ein Gasthaus oder auf die Alm und sagen mir, hey, grüß dich, aber da gibt es sonst nichts und das ist nicht immer überall so.
0: Mein Kollege Flo Hörl war mit ihm unterwegs. Direkt auf der Alm haben sie sich hingesetzt und geplaudert. Den Talk können Sie nachhören als Podcast in Töchter und Söhne, überall, wo ihr gerne euren Lieblingspodcast hört. Und jetzt gibt's Chris Steger auf Radio Rot-Weiß-Rot mit Dahorm.

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1: Die Spritpreisbremse in Österreich steht auf der Kippe. Finanzminister Markus Matterbauer zeigt sich heute im Ö1 Morgenjournal skeptisch, ob die Maßnahme über den August hinaus verlängert werden soll. Ohne eine Begrenzung der Gewinnmargen der Mineralölkonzerne bringe eine Steuersenkung allein kaum noch eine spürbare Entlastung. Wolfgang Hartmannsdorfer von der ÖVP sagt, staatliche Eingriffe dürfen kein Dauerzustand werden. In Wien-Floridsdorf ist heute ein Mann tot in seiner Wohnung gefunden worden. Die Polizei kann Fremdverschulden derzeit nicht ausschließen. Der Mann weist allerdings keine offensichtlichen Verletzungen auf. Zuvor hat es aber in der Wohnung eine lautstarke Auseinandersetzung gegeben. Die Ermittlungen laufen. Rapid Wien verleiht Moritz Oswald erneut. Der 24-Jährige wird in dieser Saison für die WSG Tirol auflaufen. Oswald, der auf verschiedenen Positionen in Abwehr und Mittelfeld einsetzbar ist, hat letzte Saison leihweise für Altach gespielt. Für Rapid hat er bisher 99 Pflichtspiele absolviert. Österreich hat zwar exzellente KI-Fachkräfte, aber zu wenige und die Besten wandern ab. Das zeigt eine aktuelle Studie der Wirtschaftsuniversität Wien. 60% der KI-Beschäftigten arbeiten in Wien, 99% der heimischen Unternehmen beschäftigen gar keine KI-Spezialisten.
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2: Das Wetter heute Abend, Schauer anfällig fürs Bergland und im Süden, in der zweiten Nachthälfte dann aber schon trocken, 18 Grad, teils die Tiefstwerte. Dienstag wechselhaft, besonders im Westen Schauer, nach Osten hin ist es länger sonnig, bis zu 27 Grad morgen. Deutlich wärmer schon der Mittwoch, ab dann sommerlich die restliche Woche, Sonne, Wolkenmix und 30 Grad am Mittwoch. Das ist auf den Straßen los. Tangente in Wien in beiden Richtungen Stau. Richtung Kagran zwischen Labergtunnel und Knoten Kaisermühlen. Richtung Südautobahn Stau zwischen Stadlau und Gürtelausfahrt. Auf der Grenzacker Straße sind zwei Unfälle passiert. Einmal Richtung Wienerberg bei der Daumegasse. Richtung Verteilerkreis, kurz vor dem Verteilerkreis die Unfallstelle. Linz A7 Richtung Westautobahn. Kurzer Stau bei Salzburger Straße im Baustellenbereich. Richtung Freistadt Stauz bei Wiener Straße. Und Fernpass B179 in Tirol. Nach einem Unfall am Fernpass immer wieder Stau in beiden Richtungen. Gute Fahrt.
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3: Kurz nach fünf. Wir haben einen schönen Montag-Feierabend hoffentlich zusammen. Ich bin Melanie See, freue mich, euch begleiten zu können. Gleich habe ich die Poxrockers mit dabei. Reinhard Fendrich und das ist natürlich Falco.

0: dabei.
1: Gleich 16:45.
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1: Damit ihr so richtig in Stimmung kommt, gibt es Songs, wo ihr auch definitiv mitsingen könnt. Der nächste ist aber einer, den habt ihr vielleicht schon etwas länger nicht mehr gehört. Und das finde ich ganz besonders, wenn man dann so besondere Schmankerl rauskramt. Da hat sich unser Musikchef viel was einfallen lassen für euch. Austria 3 gibt es jetzt. Vielleicht wart ihr sogar mal auf einem Austria 3 Konzert. Der Wind.
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0: Ich hoffe, ich bin nicht die Einzige, die gerne nach Urlaub schaut. Und dann geht sie da so ins Internet und dann buche ich da so eine Reise. Also ich buche sie nicht, ich buche sie mir nur zusammen und dann sehe ich unten den Preis und dann denke ich mir so, jo, ich glaube, wir warten noch ein bisschen damit. Ich hoffe, ich bin nicht die Einzige, der es so geht. Deswegen habe ich mir gedacht, wir machen uns einfach ein bisschen musikalisches Sommer-Urlaubs-Feeling. Einfach hier auf Radio Rot-Weiß-Rot. Und zwar habe ich jetzt ein bisschen spanische Vibes mit dabei für euch. Von Kreis und Quer ist aber natürlich 100% Musik aus Österreich. Senorita.
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1: Niederösterreichs Landtagspräsident Karl Wildfink hat heute einen Herzinfarkt erlitten. Der 65-Jährige wird derzeit im Universitätsklinikum St. Pölten intensiv medizinisch betreut. Zahlreiche Politikerinnen und Politiker haben bereits ihre Genesungswünsche übermittelt. Der Entwurf für das neue Klimagesetz soll so rasch wie möglich in die Begutachtung gehen. Das haben heute die SPÖ, ÖVP und NEOS angekündigt. Die drei Parteien haben sich letzte Woche auf ein neues Klimagesetz geeinigt. Die Klimaneutralität soll bis 2040 erreicht werden. Wie das Ziel erreicht werden soll, wird in einem Klimafahrplan festgelegt, der bis Ende 2027 beschlossen werden soll. Der LASK hofft morgen Abend noch auf das Wunder von Linz. In der Champions-League-Qualifikation stehen die Linzer vor einer schier aussichtslosen Aufgabe. Nach der 0:3-Niederlage im Hinspiel gegen Celtic Glasgow muss der LASK morgen mindestens 3 Tore schießen, um noch eine Chance auf den Einzug in die Gruppenphase zu haben. Trainer Dietmar Kübauer gibt sich dennoch optimistisch. Aufgeben werden wir definitiv nicht. Österreich hat zwar exzellente KI-Fachkräfte, aber zu wenige und die Besten wandern ab. Das zeigt eine aktuelle Studie der Wirtschaftsuniversität Wien. 60% der KI-Beschäftigten arbeiten in Wien, 99% der heimischen Unternehmen beschäftigen gar keine KI-Spezialisten.
2: Eine kleine Schauerzelle sehe ich im Osttiroler Pustertal. Generell drüber ist es zwischen dem Arlberg und der Obersteiermark, aber alle anderen haben es relativ fein. 10 bis 18 in der Nacht. Morgen Dienstag eher durchwachsen, viel grau und Schauer zwischen Vorarlberg und Kärnten. Ab Mittwoch dann sommerlich. Hier ist der Verkehrsüberblick für den Montagabend. Wir starten in Wien, A23 Richtung Kagran. Da staut es zwischen dem Lahrwerktunnel und dem Knoten Kaisermühlen. Stau auch auf der A4 stadteinwärts ab Simmering. A23 Richtung Südautobahn, Stop and Go zwischen Hirschstetten und Stadlau wegen Überlastung. Innerstädtisch Stau in Wien, die Punkte heute die neuralgischen Brigitzenauerlände, Franz-Josefs-Quay, Grünberg- und Altmannsdorfer Straße stadtauswärts, Mehringer Gürtel bei der Nussdorfer Straße und abschnittsweise Wiedner, Landstraße und Margaretengürtel. Hallo in die Steiermark zur A9 Richtung Slowenien bei Graz. Kurze Zeit gesperrt ist der Plabutstunnel, da werden Fahrzeugteile entfernt. Wartet am besten die Dauer der Sperre ab. In Linz, da staut es auch vor dem Römerbergtunnel Richtung Lende und dann noch auf der Umfahrung Traun bei Haid. Tirol noch, wir kommen zum Fernpass. B179 in beiden Richtungen. Unfallstelle am Fernpass, die ist geräumt. Der Stau löst sich auf. Gute Fahrt.
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3: Hi, Melanie Seester.
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1: So klingen 100% Musik aus Österreich. Hallo, hier ist Radio Rot-Weiß-Rot.
2: Wir sind totale Fans von Radio Rot-Weiß-Rot und freuen uns über jedes Lied, das ihr spielt. Fast seit der ersten Minute an.
1: Danke, Daniela. Roman Josef Schwendt ist das jetzt für euch.
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4. September. Ja, der ist bald. Der Sommer ist so gut wie vorbei. Ich habe am Wochenende schon gesagt zu meinem Freund, es herbstelt, wenn man sich die Bäume so anschaut. 4. September ist das nächste Fräulein-Peter-Konzert. So lange möchte ich euch aber trotzdem nicht warten lassen. Fräulein-Peter habe ich gleich mit dabei nach Falco hier auf Radio Rot-Weiß-Rot. 100% Musik aus Österreich.

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1: Niederösterreichs Landtagspräsident Karl Wildfink hat heute einen Herzinfarkt erlitten. Der 65-Jährige wird derzeit im Universitätsklinikum St. Pölten intensiv medizinisch betreut. Zahlreiche Politikerinnen und Politiker haben bereits ihre Genesungswünsche übermittelt. In Wien-Floridsdorf ist heute ein Mann tot in seiner Wohnung gefunden worden. Die Polizei kann Fremdverschulden derzeit nicht ausschließen. Der Mann weist allerdings keine offensichtlichen Verletzungen auf. Zuvor hat es aber in der Wohnung eine lautstarke Auseinandersetzung gegeben. Die Ermittlungen laufen. Der LASK hofft morgen Abend noch auf das Wunder von Linz. In der Champions-League-Qualifikation stehen die Linzer vor einer schier aussichtslosen Aufgabe. Nach der 0:3-Niederlage im Hinspiel gegen Celtic Glasgow muss der LASK morgen mindestens 3 Tore schießen, um noch eine Chance auf den Einzug in die Gruppenphase zu haben. Trainer Dietmar Kübauer gibt sich dennoch optimistisch. Aufgeben werden wir definitiv nicht. Die Spritpreisbremse in Österreich steht auf der Kippe. Finanzminister Markus Matterbauer zeigt sich heute im Ö1-Morgenjournal skeptisch, ob die Maßnahme über den August hinaus verlängert werden soll. Ohne eine Begrenzung der Gewinnmargen der Mineralölkonzerne bringe eine Steuersenkung allein kaum noch eine spürbare Entlastung. Wolfgang Hartmannsdorfer von der ÖVP sagt, staatliche Eingriffe dürfen kein Dauerzustand werden.
2: Ich sehe Schauer in Pitz und Ötztal, also Tirol, und eine Gewitterzelle zwischen Tamsweg und Murau. In den Landeshauptstädten hat es aktuell noch zwischen 24 und 27 Grad. Die Nacht wird an sich trocken. Morgen in der Steiermark maximal nur 19 Grad. In Niederösterreich sind aber auch 28 Grad drin. Aber es überwiegt definitiv der trübere Eindruck morgen. Wenig Sonne, vielleicht ab dem Nachmittag mehr. Aber das ist nur morgen so, denn ab Mittwoch kommt der Sommerturbo-Retour. Einmal bis zu 30 Grad und im Laufe der kommenden Woche wird es wieder extrem heiß. Hier ist der Verkehrsüberblick für den Montagabend mit einer Meldung aus Wien, A23 Richtung Kagran. Da staut es noch zwischen der Gürtelausfahrt und dem Knoten Kaisermühlen. Gute Fahrt!
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3: Melanie C. ist da, hi!

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Musik gibt es natürlich nicht nur aus dem grünen Herzen Österreichs. Nein, aus allen Ecken des Landes haben wir Popmusik mit dabei hier auf Radio Rottlersrot. Das ist jetzt Wiener Wahnsinn. Denn wir haben es uns auf die Fahne geschrieben, dass es hier 100% Musik aus Österreich gibt. Schönen Montagfeierabend. Oles Leivand.

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2: Niederösterreichs Landtagspräsident Karl Wildfink hat heute einen Herzinfarkt erlitten. Der 65-Jährige wird derzeit im Universitätsklinikum St. Pölten intensiv medizinisch betreut. Zahlreiche Politikerinnen und Politiker haben bereits ihre Genesungswünsche übermittelt. In Wien-Floridsdorf ist heute ein Mann tot in seiner Wohnung gefunden worden. Die Polizei kann Fremdverschulden derzeit nicht ausschließen. Der Mann weist allerdings keine offensichtlichen Verletzungen auf. Zuvor hat es aber in der Wohnung eine lautstarke Auseinandersetzung gegeben. Die Ermittlungen laufen. Der LASK hofft morgen Abend noch auf das Wunder von Linz. In der Champions-League-Qualifikation stehen die Linzer vor einer schier aussichtslosen Aufgabe. Nach der 0:3-Niederlage im Hinspiel gegen Celtic Glasgow muss der LASK morgen mindestens 3 Tore schießen, um noch eine Chance auf den Einzug in die Gruppenphase zu haben. Trainer Dietmar Kübauer gibt sich dennoch optimistisch. Aufgeben werden wir definitiv nicht. Norwegen will Öl und Gas in der Arktis auch gegen den Willen der EU

0: fördern. Das hat heute der norwegische Energieminister angekündigt. Die EU befürwortet aus Umweltschutzgründen eigentlich ein Verbot neuer Bohrungen in der Arktis. Norwegen ist seit der russischen Invasion in der Ukraine 2022 zum größten Gaslieferanten Europas aufgestiegen.
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2: Eine kleine Schauerzelle sehe ich weiterhin im Bezirk Murau, also St. Lambrecht, Neumarkt, ein bisschen Regen auch im Stubaital. Es ist generell, kann man sagen, drüber zwischen Vorarlberg und eben Murau sowie im Wald- und Weinviertel. Alle anderen haben relativ fein. Die Nacht gibt 10 bis 18 Grad her. Morgen Dienstag eher durchwachsen, viel Grau und Schauer zwischen Vorarlberg und Kärnten. Ab Mittwoch dann sommerlich. Hier ist der sehr kurze Verkehrsüberblick für den Montagabend. Es ist alles frei. Gute Fahrt.
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4: Kurz nach 8 haben wir es schon. Ich wünsche euch einen schönen, gemütlichen, entspannten Feierabend an diesem Montag. Das habt ihr euch verdient. Ich bin Melanie Sieben und begleite euch jetzt gemeinsam mit Julian Leplay.

0: Angela.
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0: Mann, ist hier auf zum Grimassen schneiden.
1: Also, dass euch das nicht einmal normal aufführen könnt.
0: Wirklich. Zum Schama.

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Der Kontinent von Atlantis war einst ein Inseln, die vor der großen Flut in jenem Gebiet lag, das wir heute den Atlantischen Ozean nennen. So groß war diese Insel, dass von ihren westlichen Küsten die Seeleute mit Leichtigkeit bis nach Amerika fuhren, auf Schiffen mit bunten Segeln. Im Osten war Afrika ihr Nachbar, nur wenige Seemeilen entfernt. Die alten ägyptischen Reiche verdankten ihre Kultur Atlantis. Alle Götter der mythologischen

Aber Atlantis sollte untergehen in seiner eigenen Macht und seinem Hochmut. Sein Schicksal ahnen sandt es Schiffe aus in alle Winkel der Erde, an Bord die Zwölf, der Poet

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1: Hallo, Bussi Berli, ich bin's, die Helga.
0: Ah, Helga, wer, Helga, wie, diesen Namen hört ich nie.

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